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2: Evangelium nach Lukas. Alle Leute staunten über das, was Jesus tat, er aber sagte zu seinen Jüngern: Merkt euch genau, was ich jetzt sage. Der Menschensohn wird den Menschen ausgeliefert werden. Doch die Jünger verstanden den Sinn seiner Worte nicht, er blieb ihnen verborgen, so dass sie ihn nicht begriffen. Aber sie scheuten sich, Jesus zu fragen, was er damit sagen wollte. Wort des lebendigen Gottes.